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1: Oh, Hochul.
0: Mayor? Governor?
1: Governor right now?
0: New York.
1: Hochul. Happy Hochul.
0: Yeah. Who's the mayor?
1: Oh, New York City?
0: Mamdani. Here we go, guys.
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